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1: Ich bin Thomas Brockt. Co-Gastgeber Mexiko hat einen perfekten Start in die Fußball-Weltmeisterschaft hingelegt. Die Mexikaner gewannen gegen Südafrika mit 2:0. Zuvor hat es im Aztekenstadion von Mexiko-Stadt eine große Eröffnungsshow gegeben.
2: Es war eine authentische Fiesta Mexicana, ein großes mexikanisches Fest. Mexiko besiegte Südafrika mit 2:0 im Auftaktspiel. Der Jubel der Fans kannte keine Grenzen. Zum Auftakt traten Shakira und weitere Latino-Stars bei der Eröffnungsshow auf. Schauspielerin Salma Hayek begrüßte die Fans im Stadion. Trotz der Sorgen vor schlechtem Wetter fiel während des Spiels kein einziger Tropfen Regen. Aus dem Aztekenstadion Andreas Osagabrius.
1: In der EU gelten seit Mitternacht deutlich schärfere Asylregeln. Sie sollen etwa schnellere Asylverfahren und konsequentere Abschiebungen ermöglichen. Um die Reform war jahrelang gerungen worden. Die neuen Regeln sollen auch verhindern, dass Schutzsuchende innerhalb der EU weiterziehen, also etwa von Griechenland oder Italien aus nach Deutschland kommen. Diese sogenannte Sekundärmigration sorgte über Jahre immer wieder für Konflikte zwischen den Mitgliedsländern. US-Präsident Trump hat die für diesen Abend angekündigten schweren Angriffe auf den Iran abgesagt. Er begründete das mit laufenden Gesprächen, die höchste Ebene der iranischen Führung erreicht hätten.
3: Jetzt sind die Verhandlungen mit dem Iran auf höchster Ebene offenbar doch so weit gediehen, dass weitere Bomben als Druckmittel erst einmal ausbleiben. Die Seeblockade der USA bleibt bestehen. Aber so geht es seit Wochen und so bleibt abzuwarten, ob eine Einigung oder ein Deal tatsächlich Form annehmen. Trump deutet an, dass Ort und Zeitpunkt einer Unterzeichnung in Kürze bekannt gegeben würden. Allerdings reagieren die Finanzmärkte auch immer sehr positiv auf solche Verkündigungen Trumps. So hat er auch diese erneute Kehrtwende wieder gut getimt. Aus den USA, Tina Eck.
1: In den Niederlanden ist ein Auto in eine Schülergruppe auf Fahrrädern gefahren. 3 Kinder und ein Erwachsener kamen dabei ums Leben, teilten die Behörden der Provinz Zeeland im Westen des Landes mit. Das Auto war auf einer Bundesstraße ins Schleudern geraten und erfasste die Gruppe von 14 Schülern und 2 Begleitern, die einen Schulausflug machten. 4 weitere Kinder wurden schwer verletzt.
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1: Ich bin David Riemer. Südkorea hat zum WM-Start gegen Tschechien einen Rückstand gedreht und ist mit einem 2:1 ins XXL-Turnier gestartet. Zuvor hatte Co-Gastgeber Mexiko den WM-Auftakt gegen Südafrika 2:0 gewonnen. Unser WM-Reporter vor Ort ist Thomas Bremser. Die deutsche Mannschaft hat die Eröffnung teilweise am Pool verfolgt, im WM-Quartier in Winston-Salem. Wie empfindest du denn die Stimmung im Team?
2: Ich muss sagen, ich nehme die Spieler hier sehr entspannt wahr, auch bei den Pressekonferenzen. Sympathisch auch unser Abwehrduo Tah und Schlotterbeck. Die haben einen richtigen Lachanfall bekommen, als ein Reporter Jonathan Tah falsch ausgesprochen hat.
3: Jonathan, Sie sind da jetzt seit über 10 Jahren Nationalspieler.
4: Jonathan finde ich gut.
5: Ja, ich auch.
4: Ja. Jonathan startet.
2: Ja, Jonathan hat wohl jetzt seinen Spitznamen weg, zumindest bei seinem Nebenmann.
5: Jonathan spielt bei Bayern München.
2: Ja, und so eine lockere Stimmung ist natürlich bei so einem langen Turnier auch sehr wichtig.
1: Danke, Thomas. Das deutsche Team startet am Sonntag gegen Curaçao ins Turnier. Heute treten die strengeren Migrationsregeln der europäischen Asylreform in Kraft. Dadurch sollen Schutzsuchende zwischen den Mitgliedsländern solidarischer verteilt und Asylverfahren schneller abgewickelt werden. Dieter Ebeling in Brüssel, welche Regeln werden konkret verschärft?
6: Also es bleibt dabei, dass die Länder mit Außengrenzen zur EU zuständig auch für die Kontrolle dieser Grenzen sind. Damit das besser funktioniert, gibt es künftig einen sogenannten Solidaritätspool. Das bedeutet, diese Staaten bekommen von den anderen EU-Mitgliedern Geld für die Kontrollen und die anderen übernehmen auch Asylsuchende. Wie das zahlenmäßig genau funktionieren soll, wird noch festgelegt, aber auch der Umgang mit Migranten wird sich deutlich ändern.
1: Danke, Dieter. US-Präsident Trump hat erneut ein baldiges Rahmenabkommen mit dem Iran zur Beilegung des Krieges in Aussicht gestellt. Die Dokumente könnten noch am Wochenende in Europa unterzeichnet werden, sagte er. Aus dem Iran kam allerdings umgehend ein Dementi. Trump hatte bereits mehrfach erklärt, ein Deal mit dem Iran stehe kurz bevor. Die Verhandlungen waren zuletzt aber immer wieder ins Stocken geraten. Für das neue Förderprogramm für Elektroautos sind in den ersten 3 Wochen schon mehr als 50.000 Anträge eingegangen. Die neue Förderung für E-Autos wirke, sagte Bundesumweltminister Schneider. Voraussetzung für die Förderung ist eine Zulassung des Fahrzeugs seit dem 1. Januar dieses Jahres. Die Höhe des staatlichen Zuschusses hängt von Fahrzeug, Einkommen und Familiengröße ab und kann bis zu 6.000 Euro betragen.
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2: Ich bin David Riemer. Das heftig umstrittene Sparpaket der schwarz-roten Koalition bei den Gesundheitsausgaben startet ins parlamentarische Verfahren. Ministerin Wagen bringt heute ihren Entwurf in den Bundestag ein, der die gesetzlichen Krankenkassen finanziell entlasten und damit höhere Zusatzbeiträge verhindern soll.
3: Um über 16 Milliarden Euro sollen die gesetzlichen Kassen im kommenden Jahr entlastet werden. Vor allem mit Ausgabenbremsen bei Arztpraxen, Krankenhäusern und Pharmabranche. Auch sollen zum Beispiel Zuzahlungen für Medikamente steigen. Verantwortungsloses Kürzen kritisiert zum Beispiel die Deutsche Krankenhausgesellschaft und warnt vor spürbaren Folgen für die Patienten. Allerdings, es könnte sein, dass die Sparpläne noch gar nicht reichen, weil das Minus der Krankenkassen noch größer als zunächst gedacht ausfallen könnte. Aus Berlin, Thomas Thonfeld.
2: Heute treten die strengeren Migrationsregeln der europäischen Asylreform in Kraft. Dadurch sollen Schutzsuchende zwischen den Mitgliedsländern solidarischer verteilt und Asylverfahren schneller abgewickelt werden. Außerdem gelten neue Regeln für als sicher deklarierte Herkunftsstaaten.
4: Die neuen Regeln bedeuten Folgendes. Grundsätzlich wird an den EU-Außengrenzen kontrolliert. In Deutschland werden deswegen an den großen Flughäfen wie Berlin, Frankfurt, München oder Düsseldorf Zentren eingerichtet, in denen Migranten bleiben müssen. Und zwar dann, wenn sie aus Ländern mit einer Anerkennungsquote von weniger als 20% kommen. Oder wenn sie keine Papiere haben oder als Gefährder gelten. Dort können sie bis zu 3 Monate festgehalten werden. Außerdem sollen Abschiebezentren außerhalb der EU geschaffen werden, aber mit deren Einrichtung wird es noch etwas dauern. Aus Brüssel, Dieter Ebeling.
2: US-Präsident Trump stellt erneut ein baldiges Rahmenabkommen mit dem Iran zur Beilegung des Krieges in Aussicht. Man habe eine großartige Einigung erzielt. Die Dokumente könnten noch am Wochenende in Europa unterzeichnet werden, sagte Trump im Weißen Haus. Aus dem Iran kam allerdings umgehend ein Dementi. Trump hatte bereits mehrfach erklärt, ein Deal mit dem Iran stehe kurz bevor. Die Verhandlungen waren zuletzt aber immer wieder ins Stocken geraten. Die Fußball-WM in den USA, Kanada und Mexiko ist gestartet. Das Eröffnungsspiel hat Mexiko gegen Südafrika 2:0 gewonnen. Anschließend hat Südkorea gegen Tschechien einen Rückstand gedreht und ist mit einem 2:1 ins Turnier gestartet. Mit 48 Teams ist es die größte WM aller Zeiten. Die deutsche Nationalmannschaft startet am Sonntag gegen Curaçao in die WM.
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0: laufen. Zudem ist es ein ziemlich fetter Ausgabepreis mit $135 pro Aktie. Experten warnen vor einer möglichen Überbewertung, weshalb der Kurs nach Handelsstart dann unter Druck geraten könnte. Also, große Risikobereitschaft und ein dickes Fell sind nötig. Man sollte auf jeden Fall auch Verluste verkraften können.
1: Vielen Dank, Tina Eck. Die Fußball-WM in den USA, Kanada und Mexiko ist gestartet. Das Eröffnungsspiel hat Mexiko gegen Südafrika 2:0 gewonnen. Anschließend hat Südkorea Tschechien mit 2:1 besiegt. Mit 48 Teams ist es die größte WM aller Zeiten. Die deutsche Nationalmannschaft startet am Sonntag gegen Curaçao in die WM.
2: Wetter. Viel Sonne, kaum Wolken und kaum Wind auf Lanzarote und Fuerteventura. Das ist vom Wetter zu erwarten. Die Temperaturen steigen im Tagesverlauf auf bis zu 27 Grad. Der Wind weht schwach aus wechselnden Richtungen. Sonnenuntergang gegen 20.52 Uhr. In der Nacht liegen die Tiefstwerte um 18 Grad. Tendenz auch in den kommenden Tagen. Viel Sonne, kaum Wolken und schwacher Wind aus wechselnden Richtungen. Bei Tageshöchstwerten um 28 Grad.
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4: Na, da starten wir ja ins Wochenende. Ich begrüße Sie an diesem Freitag, heute ja der 12. Juni. Na, kurz vor 8 ist es. Einen guten Morgen wünsche ich Ihnen. Hier ist Justin Timberlake.

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1: Gut, herzlich willkommen wieder zum Spanischunterricht und heute die letzte Stunde, Gott sei Dank, mit der Befehlsform. Das heißt, Befehlsform, wir werden heute noch ein paar Übungen dazu durchnehmen. Stellen Sie sich vor, ja, es ist jetzt zwar nicht ganz so nett, aber Sie befehlen Maria, das Essen zu machen. Ja, also Maria, mach das Essen. Das Essen, das Abendessen nehmen wir mal, das wäre la cena. Das Verb hacer müssten wir benutzen für machen. Und jetzt möchte ich, dass Sie überlegen, wie es lauten würde, wenn Sie sagen, mach la cena, mach das Essen. Es ist ein positiver Befehl. Also wir nehmen nicht die Verneinung, das Verbot. Und hätten demnach Maria für du, mach das Essen, demnach haz la cena. Ja, haz la cena, H-A-Z geschrieben. Haz la cena. Wenn Sie bei Freunden sitzen und die haben so einen ganz leckeren Käse auf dem Tisch, den ich gerne mal probieren möchte, dann würde ich sagen, hör mal oder hören Sie mal, darf ich den Käse probieren? Und das ist ein Wort, das haben Sie schon sehr oft gehört. Oír kennen Sie vielleicht so nicht, aber die Konjugation, die wir gleich hören, mit Sicherheit. Puedo probar el queso wäre, darf ich den Käse probieren? Puedo probar el queso. Aber wie machen Sie sich nun aufmerksam? Wie machen Sie sich aufmerksam auf sich? Ja, handheben oder pss, pss, das macht man natürlich nicht oder sollte man nicht machen, auch nicht im Restaurant. Hand hochheben ja, aber dieses Psst, was die Spanier häufiger verwenden, das ist nicht ganz so nett. Aber Sie können doch einfach sagen, oiga. Sie haben bestimmt schon Spanier gehört, die das benutzen. Oiga, hören Sie. Ja? Oiga, ¿puedo probar el queso? Und die Antwort wäre natürlich, por supuesto, natürlich. Probieren Sie ihn. Probieren Sie. Ja, Sie-Form, probar, Vorsicht, erste Person, Gegenwart ist unregelmäßig, pruebo, das O wird zum UE. Und dann habe ich natürlich pruebelo, pruebe. Ja, pruebe. Mit E am Ende, weil probar, AR, aha, wird einfach nur das AR ausgewechselt zum E, weil es ja eine dritte Person Singular oder Plural ist. Singular in diesem Fall habe ich benutzt. Pruebelo. Okay, jetzt kommt jemand rein, und zwar der Postbote mit einem großen Paket. Und er fragt sie, ¿Dónde pongo este paquete? Wo stelle ich das Paket hin? ¿Dónde pongo este paquete? Und die Antwort wäre, stellen Sie es dorthin. Das S ist das Lo, das kommt direkt hinter das Verb. Poner müsste hier wieder benutzt werden. Und Sie sehen schon, in dem Satz vorher hieß es donde pongo, aha, mit dem G da drin, also wird auch das G hier weitergeführt. Und dann haben wir pongalo. Ja, ponga für setzen, stellen, legen, Sie es, ponga, und das Lo für das Paket, pongalo, ahí. Gut. Und dann nehmen wir nochmal eine Verneinung. Trink nicht mehr. Trinken, beber. Mehr, mass. Und jetzt möchte ich die Du-Form haben. Trink nicht mehr. Das wäre no. Und jetzt bebas, mass. No bebas más. Und jetzt sagt Ihnen der Arzt, Sie sollen nicht oder Sie dürfen nicht so viele Süßes, so viel Süßes essen. Da hätten wir no comer für usted, müsste man das jetzt konjugieren. Tantos dulces, so viele Süßigkeiten, so viel Süßes. Tantos dulces. Also no tantos dulces, comer in die Sie-Form, Einzahl. Ja, also hätten wir nun no coma tantos dulces. No coma tantos dulces. Gut, das war's auch schon wieder für diese Woche und ich bin froh, dass wir endlich diese unangenehmen Formen hinter uns haben. Ich bin sicher, dass Sie im Laufe der 2 Wochen die Formen auch schon angewandt haben. Ich sagte, im Supermarkt kann man die Verbform oder sollte man diese Form, die Befehlsform ja immer anwenden. Und ja, wir hören uns wieder am kommenden Montag und bis dahin wünsche ich Ihnen ein schönes Wochenende. Bis dann, tschüss.
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2: Na, soweit der Spanischkurs. Erstmal danke an Jens Kinderler von der Sprachschule Sotis. Am Montag geht's also hier an dieser Stelle weiter mit dem Lernen. Begrüße Sie, wünsche Ihnen einen guten Freitagmorgen. Hier ist Edgy.

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1: Mit Fabian von Davans. Auf Lanzarote sind gestern Abend zwei Menschen bei einer Kollision auf der LZ2 bei Jaisa gestorben. Nach Angaben der Rettungsleitstelle sind drei Autos und ein Bus beteiligt gewesen. Ein 5-jähriges Kind ist mit mittelschweren Verletzungen ins Hospital Dr. José Molino Rossa gebracht worden. Eine weitere Person aus dem Bus hat medizinische Hilfe vor Ort erhalten. Der Unfall hat sich gegen 19.36 Uhr auf Höhe von La Hoya ereignet. Die Guardia Civil hat den Verkehr geregelt und untersucht jetzt den genauen Hergang. Auf Gran Canaria hat Papst Leon XIV. Gestern in Aginegin seine zentrale Rede zur Migration gehalten. Vor Behörden, Gläubigen und Betroffenen hatte er Europa aufgefordert, sichere und legale Wege für Migranten zu schaffen. Der Papst hat betont, Menschen auf der Flucht seien keine Zahlen und keine Akten. Sein Besuch ist historisch, weil erstmals ein Papst auf den Kanarischen Inseln gewesen ist. Für den Archipel hat die Botschaft besonderes Gewicht, weil die Atlantikroute weiter zu den gefährlichsten Fluchtwegen nach Europa zählt. Auf Lanzarote hat die Fiskalía Zahlungen an Juan Manuel Sosa aus der früheren Cabildo-Regierung von Dolores Corujo untersucht. Nach Angaben von Diario de Lanzarote geht es um mögliche Unregelmäßigkeiten bei Bezügen und Sitzungsgeldern. Corujo ist demnach zunächst als Zeugin geladen worden, soll aber mit anwaltlicher Begleitung erscheinen. Sie hat in einer Mitteilung bestritten, formell Investigada oder Imputada zu sein. Der Fall ist politisch heikel, weil er die frühere Regierungszeit im Cabildo erneut unter Druck setzt.
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1: Wetter. Sonnig und annähernd wolkenlos heute das Wetter auf Lanzarote und Fuerteventura. Die Temperaturen steigen auf bis zu 29 Grad. Der Wind weht nur schwach aus östlichen Richtungen, heute in Böen bis zu 18 km/h schnell. Sonnenuntergang heute Abend um kurz vor 9. In der Nacht liegen die Tiefstwerte um 18 Grad. Tendenz auch in den kommenden Tagen sonnig und heiß mit Tageshöchstwerten um 28 Grad und schwachem Wind aus nördlichen Richtungen.
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2: Na, erstmal danke, Fabian. Soweit die Wetterprognose und die Lokalnachrichten. Nächste Ausgabe übrigens bei uns heute um kurz vor 10:30. Begrüße Sie. Wünsche Ihnen einen guten Freitagmorgen. Hier ist

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Na, Alan Stone war das an diesem Freitag und bei uns gleich wieder die Nachrichten aus Deutschland und der Welt. Na, danach geht's weiter mit den Inselnews, melde ich mich zurück, aber jetzt vor den aktuellen Meldungen haben wir auch noch Music Incognito haben wir aufgelegt und das hier ist Anastasia.

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1: Ich bin David Riemer. Das heftig umstrittene Sparpaket der schwarz-roten Koalition bei den Gesundheitsausgaben startet ins parlamentarische Verfahren. Ministerin Wagen bringt heute ihren Entwurf in den Bundestag ein, der die gesetzlichen Krankenkassen finanziell entlasten und damit höhere Zusatzbeiträge verhindern soll.
2: Um über 16 Milliarden Euro sollen die gesetzlichen Kassen im kommenden Jahr entlastet werden. Vor allem mit Ausgabenbremsen bei Arztpraxen, Krankenhäusern und Pharmabranche. Auch sollen zum Beispiel Zuzahlungen für Medikamente steigen. Verantwortungsloses Kürzen kritisiert zum Beispiel die Deutsche Krankenhausgesellschaft und warnt vor spürbaren Folgen für die Patienten. Allerdings, es könnte sein, dass die Sparpläne noch gar nicht reichen, weil das Minus der Krankenkassen noch größer als zunächst gedacht ausfallen könnte. Aus Berlin, Thomas Thonfeld.
1: Heute treten die strengeren Migrationsregeln der europäischen Asylreform in Kraft. Dadurch sollen Schutzsuchende zwischen den Mitgliedsländern solidarischer verteilt und Asylverfahren schneller abgewickelt werden. Außerdem gelten neue Regeln für als sicher deklarierte Herkunftsstaaten.
3: Die neuen Regeln bedeuten Folgendes. Grundsätzlich wird an den EU-Außengrenzen kontrolliert. In Deutschland werden deswegen an den großen Flughäfen wie Berlin, Frankfurt, München oder Düsseldorf Zentren eingerichtet, in denen Migranten bleiben müssen. Und zwar dann, wenn sie aus Ländern mit einer Anerkennungsquote von weniger als 20% kommen. Oder wenn sie keine Papiere haben oder als Gefährder gelten. Dort können sie bis zu 3 Monate festgehalten werden. Außerdem sollen Abschiebezentren außerhalb der EU geschaffen werden, aber mit deren Einrichtung wird es noch etwas dauern. Aus Brüssel, Editha Ebeling.
1: US-Präsident Trump stellt erneut ein baldiges Rahmenabkommen mit dem Iran zur Beilegung des Krieges in Aussicht.

0: WM aller Zeiten. Die deutsche Nationalmannschaft startet am Sonntag gegen Curaçao in die WM.
1: Wetter. Sonnig und annähernd wolkenlos heute das Wetter auf Lanzarote und Fuerteventura. Die Temperaturen steigen auf bis zu 29 Grad. Der Wind weht nur schwach aus östlichen Richtungen. Heute in Böen bis zu 18 km/h schnell. Sonnenuntergang heute Abend um kurz vor 9. In der Nacht liegen die Tiefstwerte um 18 Grad. Tendenz auch in den kommenden Tagen sonnig und heiß mit Tageshöchstwerten um 28 Grad und schwachem Wind aus nördlichen Richtungen.
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3: Na, Freitag heute ja der 12. Juni. Ich begrüße Sie, freue mich, dass Sie dabei sind. Kurz vor 9 ist es, einen guten Morgen wünsche ich Ihnen. Hier ist Amy Winehouse.

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1: Ich bin David Riemer. Bundesgesundheitsministerin Wagen bringt heute ihren Entwurf zum Sparpaket in den Bundestag ein. Gesetzliche Krankenkassen sollen damit um rund 16 Milliarden Euro entlastet werden. Parallel befasst sich auch der Bundesrat mit den Plänen und dürfte etliche Kritikpunkte anmelden.
2: Die Ausschüsse des Bundesrats fordern, dass mehrere der vorgesehenen Ausgabenbremsen gestrichen werden, besonders bei den Kliniken. Auch der Vorstand der Deutschen Stiftung Patientenschutz kritisiert die Sparpläne. Aus der Regierung heißt es allerdings, dass das Sparziel sogar noch einmal verschärft werden könnte. Das Defizit der Krankenkassen liege im kommenden Jahr um 3,5 Milliarden Euro höher als bisher prognostiziert. Das Sparpaket von Wagen sieht Ausgabenbremsen bei Praxen, Kliniken und der Pharmabranche vor. Außerdem sollen Zuzahlungen für Medikamente steigen. Fiona Reinhardt, Nachrichtenredaktion.
1: Der Tankrabatt hat den Inflationsschub in Deutschland gebremst. Im Mai lagen die Verbraucherpreise 2,6% über dem Niveau des Vorjahresmonats. Das teilte das Statistische Bundesamt mit. Im April hatte der Ölpreisschock infolge des Iran-Kriegs die Teuerungsrate noch auf 2,9% getrieben. Energie verteuerte sich im Mai um 6,6%. Die seit 1. Mai geltende Senkung der Energiesteuer auf Benzin und Diesel läuft allerdings Ende Juni aus. In der EU gelten seit Mitternacht deutlich schärfere Asylregeln. Sie sollen etwa schnellere Asylverfahren und konsequentere Abschiebungen ermöglichen.
3: Die meisten Migranten kommen über Italien und Griechenland nach Europa und auch über Spanien. Und an diesen Außengrenzen wird es Asylschnellverfahren geben. So soll zügiger klar werden, ob ein Mensch in der EU bleiben kann oder nicht. Doch die drei Länder können nicht für alle Ankommenden die Asylverfahren übernehmen. Deutschland wird in Zentren, etwa an Flughäfen, gut 300.

0: Wetter auf Lanzarote und Fuerteventura. Die Temperaturen steigen auf bis zu 29 Grad. Der Wind weht nur schwach aus östlichen Richtungen. Heute in Böen bis zu 18 km/h schnell. Sonnenuntergang heute Abend um kurz vor 9. In der Nacht liegen die Tiefstwerte um 18 Grad. Tendenz auch in den kommenden Tagen sonnig und heiß mit Tageshöchstwerten um 28 Grad und schwachem Wind aus nördlichen Richtungen.
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2: Na, da hoffe ich doch mal, wir erwischen einen gelungenen Start ins Wochenende. Ich begrüße Sie an diesem Freitag heute, ja, der 12. Juni. Na, kurz vor 10 ist es. Einen guten Vormittag wünsche ich Ihnen. Hier ist George Benson.

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Na, Gladys Knight und Ray Charles waren das an diesem Freitag. Und bei uns gibt's gleich wieder das Neueste rund um unsere Inseln. Kollege Fabian hier mit den Lokalnachrichten. Aber vorher gibt's auch noch ein Stück Music. It's in Third Woman.

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1: Mit Fabian von Davans. Eine Idealista-Auswertung hat für das erste Quartal 2026 gezeigt, wie stark Mieten die Haushalte auf dem Archipel belasten. In der Provinz Las Palmas fließen im Schnitt 35% der Nettoeinkommen in die Miete. In Santa Cruz auf Teneriffa sind es sogar 36%. Fachleute empfehlen normalerweise höchstens 30%. Damit liegen beide kanarischen Provinzen über der Belastungsgrenze. Wohnen bleibt deshalb nicht nur ein privates Problem, sondern auch ein Risiko für Arbeitsmarkt, Familien und soziale Stabilität. Der EZB-Rat hat gestern die drei wichtigsten Leitzinsen um jeweils 0,25 Prozentpunkte angehoben. Ab dem 17. Juni liegt der Einlagezins bei 2,25%, der Hauptrefinanzierungssatz bei 2,4%. Für Spanien bedeutet die Entscheidung neuen Druck auf variable Hypotheken und frische Immobilienkredite. Eine Beispielhypothek über 150.000 Euro kann sich laut Berechnungen um rund 57 Euro im Monat verteuern. Für viele Haushalte trifft diese Entwicklung auf hohe Mieten, knappe Einkommen und steigende Wohnkosten. Auf Lanzarote hat die Gemeinde Tias Einwände gegen einen geplanten Solarpark in Matcha erhoben. Das Projekt Tias 1 soll rund 28.700 Quadratmeter Fläche nutzen und 1.680 Solarmodule umfassen. Der Gemeinderat sieht darin einen unzulässigen Eingriff in geschützten Agrarboden. Nach Darstellung der Gemeinde widerspricht das Vorhaben der kommunalen Raumordnung. Tias betont, man stelle sich nicht gegen erneuerbare Energien. Der Konflikt zeigt aber, wie hart Energieausbau, Landschaftsschutz und Landwirtschaft auf Lanzarote inzwischen aufeinanderprallen.
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1: Wetter. Sonnig und annähernd wolkenlos heute das Wetter auf Lanzarote und Fuerteventura. Die Temperaturen steigen auf bis zu 29 Grad. Der Wind weht nur schwach aus östlichen Richtungen. Heute in Böen bis zu 18 km/h schnell. Sonnenuntergang heute Abend um kurz vor 9. In der Nacht liegen die Tiefstwerte um 18 Grad. Tendenz auch in den kommenden Tagen sonnig und heiß mit Tageshöchstwerten um 28 Grad und schwachem Wind aus nördlichen Richtungen.
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2: Na, erstmal danke, Fabian. Soweit die Wetterprognose und die Lokalnachrichten. Und ja, an diesem Wochenende wird es ja sportlich auf Lanzarote, denn der Weinlauf steht an. Ja, da wird durchs Weinanbaugebiet La Heria gelaufen und da ist Start und Ziel in Uga. Dort auf dem Hauptplatz auch Stände aufgebaut. Da kann man Wein probieren. Live-Musik wird auch noch geboten, also jede Menge los. Na, vielleicht haben Sie Lust hinzufahren. Wir haben da aber auch noch alle weiteren Infos für Sie bei uns gleich im Veranstaltungskalender. 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
1: An diesem Wochenende wird es im Süden Lanzarotes sportlich. Die Vorbereitungen laufen jetzt wirklich auch schon wieder auf Hochtouren. Denn der Weinlauf steht auf dem Programm. Vielleicht eine der schönsten Strecken, die hier auf Lanzarote gelaufen werden. Denn die führt durch das Weinanbaugebiet Lajerias. Da gibt es zwei Distanzen zur Auswahl. Entweder 13 Kilometer oder es muss die 23 Kilometer Strecke zurückgelegt werden und da wird wirklich über Stock und Stein gelaufen, querfeldein, wie gesagt, durchs Weinanbaugebiet Lareria. Start und Ziel dann in Uga und dort auf dem Hauptplatz sind auch Stände aufgebaut. Da werden die Bodegas Lanzarotes mit ihrem Wein vertreten sein und auch so gibt's natürlich einiges zu probieren. Live-Musik im Anschluss auch noch dort, also da wird noch einiges geboten, da wird noch richtig gefeiert, aber erstmal am Samstag dann der Start für die Kiddies und am Sonntag wird's dann für die Erwachsenen ernst. Der Weinlauf, also Start und Ziel in Uga an diesem Wochenende auf Lanzarote. Da sind auch schon wieder Tausende von Sportlern eingeschrieben, die mitlaufen werden, aber auch das Zuschauen lohnt sich und mehr Infos gibt's natürlich auch online über die offizielle Website weinran.es.

Na, Molly, Johnson war das an diesem Freitag und bei uns gleich wieder die Nachrichten aus Deutschland und der Welt. Ab 13 Uhr mein Kollege Stefan Kaiser hier und wir können uns wieder hören heute Nachmittag ab 16 Uhr. Na, jetzt vor den aktuellen Meldungen haben wir aber auch noch Music. Al Joao haben wir aufgelegt und das hier ist Liza McGlowey. Na, tschüss, bis später.

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1: Ich bin David Riemer. Der Bundestag befasst sich heute zum ersten Mal mit den umstrittenen Sparplänen zur Stabilisierung der gesetzlichen Krankenkassen. Gesundheitsministerin Wagen bringt einen Gesetzentwurf ein, der die Kassen 2027 um mindestens 16,3 Milliarden Euro entlasten und höhere Zusatzbeiträge verhindern soll.
2: Die Milliardeneinsparungen im Gesundheitsbereich seien kein Selbstzweck, verteidigte Wagen die schwarz-roten Sparpläne. Es ginge darum, die Versicherten zu entlasten und Unternehmen Planungssicherheit zu geben. Nach Ansicht der Ministerin ist das Gesetz sozialverträglich und fair, denn es verlangt allen etwas ab. Ohne Reform droht den gesetzlichen Kassen, Wagen zufolge dagegen der finanzielle Kollaps. Die Pläne hatten für viel Kritik gesorgt. Praxen fürchten finanzielle Engpässe, die Länder warnen vor einem Kliniksterben und Versicherte sehen sich einem Wegfall von Leistungen gegenüber bei gleichzeitig höheren Zuzahlungen. Tanja Wagner, Nachrichtenredaktion.
1: Die Welle der Firmenpleiten in Deutschland reißt in der Wirtschaftskrise nicht ab. Im ersten Quartal wurden fast 6.300 Unternehmensinsolvenzen beantragt. 6,5% mehr als vor einem Jahr, teilte das Statistische Bundesamt mit. Auch Privatleute geraten zunehmend in finanzielle Bedrängnis. Die Zahl der Verbraucherinsolvenzen lag im März mit etwa 7.500 Fällen um fast ein Fünftel höher als im Vorjahr. Am Flughafen Hamburg hat die Polizei den gesamten Sicherheitsbereich geräumt. Grund sei eine polizeiliche Lage, sagte ein Sprecher der Bundespolizei.
3: Selbst aus den Maschinen, die schon für den Abflug bereit waren, mussten die Leute wieder aussteigen. Die Menschen stauen sich vor den Eincheckschaltern und in den Cafés und Läden, die vor dem Sicherheitsbereich liegen. Auf den Anzeigetafeln sind für viele Flüge Verspätungen von bis zu 3 Stunden angezeigt. Ob das ausreicht, ist unklar, denn noch steht nicht fest, was genau die Räumung ausgelöst hat. Ein verdächtiger Koffer? Eine Drohung? Wie die Bild-Zeitung berichtet, hat die Bundespolizei eine Lounge durchsucht. Lea Matschulat, Nachrichtenredaktion.
1: Der als Timi bekannte Buckelwal hat nach seiner Freilassung durch eine private Initiative rund 215 Kilometer absolviert. Das habe die Auswertung des am Wal befestigten Senders gezeigt, sagte Mecklenburg-Vorpommerns Umweltminister Backhaus. Bisher sei nur der Bewegungsradius klar, die anderen Daten müssten noch ausgewertet werden. Der Wal war am 14. Mai tot vor der dänischen Insel Anholt treibend entdeckt worden.
4: Wetter. Sonnig und annähernd wolkenlos heute das Wetter auf Lanzarote und Fuerteventura. Die Temperaturen steigen auf bis zu 29 Grad. Der Wind weht nur schwach aus östlichen Richtungen. Heute in Böen bis zu 18 km/h schnell. Sonnenuntergang heute Abend um kurz vor 9. In der Nacht liegen die Tiefstwerte um 18 Grad. Tendenz auch in den kommenden Tagen sonnig und heiß mit Tageshöchstwerten um 28 Grad und schwachem Wind aus nördlichen Richtungen.
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1: Ich bin David Riemer. Gut 21 Millionen Rentnerinnen und Rentner in Deutschland haben ab Juli etwas mehr auf dem Konto. Der Bundesrat hat der Erhöhung der monatlichen Bezüge um 4,24% zugestimmt. Die Steigerung orientiert sich wie immer an der allgemeinen Lohnentwicklung.
2: Bei einer Standardrente und 45 Beitragsjahren macht die Erhöhung ein monatliches Plus von knapp 78 Euro aus. Damit steigen die Renten stärker als die Inflation. Bundesarbeitsministerin Baas sprach im Vorfeld denn auch von einer spürbaren Anpassung. Gleichzeitig betonte sie, dass ordentliche Renten kein Luxus sein dürften, sondern eine Frage der Leistungsgerechtigkeit. Die Bundesregierung plant derzeit eine umfassende Rentenreform. Für Streit sorgt dabei der Vorstoß, das Renteneintrittsalter möglicherweise auf bis zu 70 anzuheben. Tanja Wagner, Nachrichtenredaktion.
1: Bundesgesundheitsministerin Wagen hat die geplanten Milliardeneinsparungen zur Stabilisierung der Krankenkassenbeiträge gegen Kritik verteidigt. Man wolle die Bürger entlasten und das Unternehmen mehr Planungssicherheit haben. Wagen sagte außerdem:
3: Unser Gesetz verlangt allen etwas ab, von niemandem aber Unzumutbares. Die Regelungen sind sozialverträglich, Härtefallregelungen und Belastungsgrenzen bleiben bestehen. Alle Beteiligten im Gesundheitswesen leisten einen Beitrag, den alle profitieren auch langfristig von einer nachhaltigen Finanzierung.
1: Gesundheitsministerin Wagen. Flugtickets bei Flügen aus Deutschland werden wie geplant ab Juli weniger stark besteuert. Der Bundesrat hat entsprechende Pläne zur Senkung der Ticketsteuer abschließend passieren lassen. Die Abgabe sinkt je nach Strecke um einen Betrag zwischen 2,50 Euro und 11,40 Euro pro Flug. Ob Flugtickets dadurch günstiger werden, hängt allerdings davon ab, ob die Airlines die Ersparnis an die Kunden weitergeben. Das gilt wegen stark gestiegener Kerosinpreise als zweifelhaft. Gut 2,5 Stunden nach der Sperrung des Sicherheitsbereichs des Hamburger Flughafens konnte der Betrieb wieder aufgenommen werden. Die Sicherheitskontrollen seien wieder geöffnet, sagte eine Sprecherin. Nach Angaben des Hamburger Flughafens und der Bundespolizei war morgen ein Teil des Airports geräumt worden, weil ein Mann wohl versehentlich einen Sicherheitsbereich betreten hatte. Alle Fluggäste mussten deshalb wieder vor die Sicherheitskontrollen zurück. Auch in den Maschinen sitzende Passagiere mussten wieder aussteigen.
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5: Sonnig und annähernd wolkenlos heute das Wetter auf Lanzarote und Fuerteventura. Die Temperaturen steigen auf bis zu 29 Grad. Der Wind weht nur schwach aus östlichen Richtungen, heute in Böen bis zu 18 km/h schnell. Sonnenuntergang heute Abend um kurz vor 9, in der Nacht liegen die Tiefstwerte um 18 Grad. Tendenz auch in den kommenden Tagen sonnig und heiß mit Tageshöchstwerten um 28 Grad und schwachem Wind aus nördlichen Richtungen.
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1: Mit Fabian von Davans. Volotea hat den Treibstoffzuschlag für neue Sommerbuchungen ab Lanzarote gestrichen. Die Airline verbindet die Insel mit neuen Zielen Asturias sowie Bordeaux, Straßburg, Lille, Lyon, Marseille, Nantes, Paris und Toulouse. Nach Unternehmensangaben werden Schwankungen beim Ölpreis vorerst intern aufgefangen. Im März hatte Volotea wegen der Energieunsicherheit noch einen Zuschlag von bis zu 14 Euro pro Passagier eingeführt. Für Reisende bringt die Entscheidung mehr Preissicherheit. Für Lanzarote stabilisiert sie wichtige Flugverbindungen in die Sommersaison. Auf Fuerteventura hat Mercadona den modernisierten Supermarkt in La Hondura bei Puerto del Rosario wiedereröffnet. Die Reform hat nach Unternehmensangaben 6,5 Millionen Euro gekostet. Der Standort ist die erste sogenannte Tienda Nueve der Kette auf der Insel und beschäftigt 87 Mitarbeiter. Dazu kommen 260 Parkplätze, mehr Platz für frische Produkte und ein effizienterer Betrieb. Das Unternehmen spricht von weniger Energie- und Wasserverbrauch. Für Puerto del Rosario bedeutet die Investition bessere Nahversorgung, aber auch mehr Wettbewerb im Lebensmitteleinzelhandel. Die kanarische Regierung hat 2,59 Millionen Euro für angewandte Forschung auf dem Archipel bereitgestellt. Gefördert werden 17 Projekte der Universitäten auf Teneriffa und Gran Canaria sowie des Kanarischen Gesundheitsforschungsinstituts. Die Themen reichen von Wassermanagement und Klimaanpassung bis Gesundheit, Energiewende und Digitalisierung. Die Projekte laufen zwischen 2026 und 2028. Für die Kanarischen Inseln ist das wichtig, weil Forschung hier konkrete Inselprobleme lösen soll. Knappe Ressourcen, demografischer Druck, neue Arbeit und technologische Abhängigkeit.
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1: Aktuell bewegen sich die Temperaturen zwischen 27 und 30 Grad. Im weiteren Tagesverlauf viel Sonne, kaum Wolken. Der Wind weht nur schwach aus Osten in Böen bis zu 18 km/h schnell. Sonnenuntergang um kurz vor 9. In der Nacht liegen die Tiefstwerte um 18 Grad. Tendenz auch in den kommenden Tagen sonnig und heiß mit Tageshöchstwerten von 28 Grad und schwachem Wind aus nördlichen Richtungen.
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1: Ich bin Dirk Zeitler. Flugtickets bei Flügen aus Deutschland werden wie geplant ab Juli weniger stark besteuert. Der Bundesrat hat der Senkung der Ticketsteuer abschließend zugestimmt. Unklar ist allerdings, ob Fliegen damit für alle günstiger wird.
2: Je nach Strecke zahlen die Airlines zwischen 2,50 Euro und 11,40 Euro weniger Steuern pro Passagier und Flug. Allerdings haben bereits so einige Gesellschaften angekündigt, das nicht an die Kunden weiterzureichen. Ein Grund dafür sind die stark gestiegenen Kerosinpreise. Ein weiterer Grund ist, dass Deutschland im Vergleich zu anderen Ländern für die Fluggesellschaften ein recht teurer Standort ist. Tanja Wagner, Nachrichtenredaktion.
1: Die Länder melden massive Einwände gegen das Sparpaket der schwarz-roten Koalition bei den Gesundheitsausgaben an. Im Bundesrat warnte der rheinland-pfälzische Ministerpräsident Schnieder, das Paket gefährde Versorgungsstrukturen, gerade in Flächenländern. Die Länder fordern die Streichung mehrerer geplanter Einsparmaßnahmen bei Kliniken, Praxen, Apotheken und Pharmabranche. Sie könnten das Gesetz über den Vermittlungsausschuss ausbremsen. Der Buckelwal, der wochenlang vor der deutschen Ostseeküste für Aufregung sorgte, ist vermutlich am 6. oder 7. Mai verendet und damit wenige Tage nach dem Ende der Rettungsaktion, die das Tier in die Nordsee geschleppt hatte. Das zeigen Daten des Senders, den der Wal trug, wie Mecklenburg-Vorpommerns Umweltminister Backhaus bekannt gab.
3: Der Tracker hatte Backhaus zufolge bis zum 7. Mai Daten geliefert, darunter Wassertiefe, Temperaturen, Bewegungsabläufe und Geschwindigkeit. Aus diesen Daten geht hervor, dass der Buckelwal bis zu seinem Tod etwa 215 Kilometer zurückgelegt hat und direkt wieder auf Kurs Richtung Ostsee war. Allerdings war er dort auch wieder langsamer geschwommen und war auch nicht mehr so tief getaucht wie zuvor. Knapp 2 Wochen nach der Rettungsaktion wurde der Wal dann tot an einer dänischen Insel angespült. Fiona Reinhardt, Nachrichtenredaktion.
1: Gut 2,5 Stunden nach der Sperrung des Sicherheitsbereiches des Hamburger Flughafens ist der Betrieb wieder aufgenommen worden. Die Sicherheitskontrollen seien wieder geöffnet, sagte eine Sprecherin. Nach Angaben des Hamburger Flughafens und der Bundespolizei war am Morgen ein Teil des Airports geräumt worden, weil ein Mann wohl aus Versehen einen Sicherheitsbereich betreten hatte.
4: Wetter. Aktuell bewegen sich die Temperaturen zwischen 27 und 30 Grad. Im weiteren Tagesverlauf viel Sonne, kaum Wolken. Der Wind weht nur schwach aus Osten in Böen bis zu 18 km/h schnell. Sonnenuntergang um kurz vor 9. In der Nacht liegen die Tiefstwerte um 18 Grad. Tendenz auch in den kommenden Tagen sonnig und heiß mit Tageshöchstwerten von 28 Grad und schwachem Wind aus nördlichen Richtungen.
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5: Ja, und das in einem wochenendgelaunten Freitag. Denn Freitag ist Wochenende so gut wie. Ne, da wollen wir mal gar nicht groß rumlamentieren. Jetzt mit Miss Santana und Corazon Espinado. Ich finde es klasse, dass Sie auf den Kanarischen Inseln sind, dass Sie Ihre Zeit hier verbringen und freue mich, dass Sie Atlantis FM hören.

0: Musik von Babyface, She's International. Heute Abend auch wieder in Costa Teguise, der schöne Abendmarkt. Aber auch in El Cotillo auf Fuerteventura gibt es auch einen schönen Markt. Heute zum Starten ins Wochenende. Bei uns gleich auch wieder der Spanischkurs und Musik von Kate Bush und von Ariana Grande. Das sind wir, Atlantis FM.
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Whiting und Lazy Walk. Der Nachmittag hier mit Stefan Kaiser, weil er seine Zahnschmerzen einfach nicht mehr ausgehalten hat, ist ein Mann in Schweden aus dem Gefängnis ausgebrochen. Diese Geschichte ist wirklich passiert. Ich musste auch jetzt mal hingucken. Ja, in Östergard in Schweden ist das jetzt passiert. Da türmte ein Mann aus seiner Zelle 2 Tage vor dem Ablauf seiner einmonatigen Freiheitsstrafe. Ja, hatte sich bei der Gefängnisleitung schon 4 Tage vor seiner geplanten Entlassung über die Zahnschmerzen beklagt, aber die haben gesagt, na komm, musst du aushalten. Ganzes Gesicht, hat er erzählt, war total geschwollen. Am Ende hat er es einfach nicht mehr ausgehalten und für seinen, sagen wir, außerplanmäßigen Hafturlaub wurde die Haft dann um 24 Stunden verlängert, nachdem er dann wieder erwischt worden war. Vorher aber beim Zahnarzt war. Jetzt muss er nur noch irgendwie die Zahnarztrechnung begleichen. Kriegen wir aber auch irgendwie hin, oder? Jetzt tut mir der Zahn weh.

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1: Gut, herzlich willkommen wieder zum Spanischunterricht und heute die letzte Stunde, Gott sei Dank, mit der Befehlsform. Das heißt, Befehlsform, wir werden heute noch ein paar Übungen dazu durchnehmen. Stellen Sie sich vor, ja, es ist jetzt zwar nicht ganz so nett, aber Sie befehlen Maria, das Essen zu machen. Ja, also Maria, mach das Essen. Das Essen, das Abendessen nehmen wir mal, das wäre la cena. Das Verb hacer müssten wir benutzen für machen. Und jetzt möchte ich, dass Sie überlegen, wie es lauten würde, wenn Sie sagen, mach la cena, mach das Essen. Es ist ein positiver Befehl. Also wir nehmen nicht die Verneinung, das Verbot. Und hätten demnach Maria für du, mach das Essen, demnach as la cena. Ja, as la cena, H-A-Z geschrieben. As la cena. Wenn Sie bei Freunden sitzen und die haben so einen ganz leckeren Käse auf dem Tisch, den ich gerne mal probieren möchte, dann würde ich sagen, hör mal oder hören Sie mal, darf ich den Käse probieren? Und das ist ein Wort, das haben Sie schon sehr oft gehört. Oír kennen Sie vielleicht so nicht, aber die Konjugation, die wir gleich hören, mit Sicherheit. Puedo probar el queso wäre, darf ich den Käse probieren? Puedo probar el queso. Aber wie machen Sie sich nun aufmerksam? Wie machen Sie sich aufmerksam auf sich? Ja, Hand heben oder pss, pss, das macht man natürlich nicht oder sollte man nicht machen, auch nicht im Restaurant. Hand hochheben ja, aber dieses Psst, was die Spanier häufiger verwenden, das ist nicht ganz so nett. Aber Sie können doch einfach sagen, oiga. Sie haben bestimmt schon Spanier gehört, die das benutzen. Oiga, hören Sie. Ja? Oiga, ¿puedo probar el queso? Und die Antwort wäre natürlich, por supuesto, natürlich. Probieren Sie ihn. Probieren Sie. Ja, Sie-Form, probar, Vorsicht, erste Person, Gegenwart ist unregelmäßig, pruebo, das O wird zum UE. Und dann habe ich natürlich pruebelo, pruebe. Ja, pruebe. Mit E am Ende, weil probar, AR, aha, wird einfach nur das AR ausgewechselt zum E, weil es ja eine dritte Person ist. Singular oder Plural ist. Singular in diesem Fall habe ich benutzt. Pruebelo. Okay, es kommt jemand rein, und zwar der Postbote mit einem großen Paket. Und er fragt sie, ¿Dónde pongo este paquete? Wo stelle ich das Paket hin? ¿Dónde pongo este paquete? Und die Antwort wäre, stellen Sie es dorthin. Das S ist das Lo, das kommt direkt hinter das Verb. Poner müsste hier wieder benutzt werden. Und Sie sehen schon, in dem Satz vorher hieß es donde pongo, aha, mit dem G da drin, also wird auch das G hier weitergeführt. Und dann haben wir pongalo. Ja, ponga für setzen, stellen, legen, Sie es, ponga, und das lo für das Paket, pongalo, ahí. Gut. Und dann nehmen wir nochmal eine Verneinung. Trink nicht mehr. Trinken, beber. Mehr, mas. Und jetzt möchte ich die Du-Form haben. Trink nicht mehr. Das wäre no. Und jetzt bebas, mas. No bebas más. Und jetzt sagt Ihnen der Arzt, Sie sollen nicht oder Sie dürfen nicht so viel Süßes essen. Da hätten wir no comer für usted, müsste man das jetzt konjugieren. Tantos dulces, so viele Süßigkeiten, so viel Süßes. Tantos dulces. Also no tantos dulces, comer in die Sie-Form, Einzahl. Ja, also hätten wir nun no coma tantos dulces. No coma tantos dulces. Gut, das war's auch schon wieder für diese Woche und ich bin froh, dass wir endlich diese unangenehmen Formen hinter uns haben. Ich bin sicher, dass Sie im Laufe der zwei Wochen die Formen auch schon angewandt haben. Ich sagte, im Supermarkt oder auf dem ganz normalen Bauernmarkt oder so kann man die Verbformen oder sollte man diese Formen, die Befehlsformen ja immer anwenden. Und ja, wir hören uns wieder am kommenden Montag. Und bis dahin wünsche ich Ihnen ein schönes Wochenende. Bis dann, tschüss.
2: Dankeschön, Jens. Und den nächsten Spanischkurs hören Sie dann wieder am nächsten Montag nach dem Wochenende am Vormittag bei uns im Programm hier von Atlantis FM. Ich habe es versprochen, hier kommt Kate Bush und Miss Bartolazzi.
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1: Ich bin Dirk Zettler. 4,24% mehr Rente und geringere Steuern auf Flugtickets. Der Bundesrat hat mehrere Gesetzesvorlagen verabschiedet, die zum Juli in Kraft treten sollen. Bei häuslicher Gewalt sollen Gerichte das Tragen von Fußfesseln anordnen dürfen, um ein Kontaktverbot zu den Opfern durchzusetzen. Und Apotheken erhalten mehr Befugnisse.
2: Apotheken dürfen künftig bei Dauermedikamenten auch ohne Rezept aushelfen, mit der kleinsten Packung zum Selbstzahlerpreis. Außerdem dürfen sie Leistungen zu Vorbeugung und Früherkennung anbieten, etwa für Herz-Kreislauf-Erkrankungen, Diabetes und rund ums Rauchen. Auch können sich Impfwillige künftig nicht nur ihren Peaks gegen Grippe und Corona beim Apotheker abholen, sondern auch Impfungen mit Totimpfstoffen wie etwa Tetanus. Erlaubt werden sollen außerdem Blutabnahmen, um etwa Medikamentwirkungen zu kontrollieren. Tanja Wagner, Nachrichtenredaktion.
3: Die Länder melden massive Einwände gegen das Sparpaket der schwarz-roten Koalition bei den Gesundheitsausgaben an. Im Bundesrat warnte der rheinland-pfälzische Ministerpräsident Schnieder, das Paket gefährde Versorgungsstrukturen gerade in Flächenländern. Die Länder fordern die Streichung mehrerer geplanter Einsparmaßnahmen bei Kliniken, Praxen, Apotheken und Pharmabranche. Sie könnten das Gesetz über den Vermittlungsausschuss ausbremsen. In der EU gelten seit Mitternacht deutlich schärfere Asylregeln. Sie sollen etwa schnellere Asylverfahren und konsequentere Abschiebungen ermöglichen.
4: Die meisten Migranten kommen über Italien und Griechenland nach Europa und auch über Spanien. Und an diesen Außengrenzen wird es Asylschnellverfahren geben. So soll zügiger klar werden, ob ein Mensch in der EU bleiben kann oder nicht. Doch die drei Länder können nicht für alle Ankommenden die Asylverfahren übernehmen. Deutschland wird in Zentren, etwa an Flughäfen, gut 370 Plätze zur Verfügung stellen und dort die Asylanträge zügig prüfen. So zum Beispiel am BER nahe Berlin. Lea Matschulat, Nachrichtenredaktion.
3: Gut 2,5 Stunden nach der Sperrung des Sicherheitsbereichs des Hamburger Flughafens ist der Betrieb wieder aufgenommen worden. Die Sicherheitskontrollen seien wieder geöffnet, sagte eine Sprecherin. Nach Angaben des Hamburger Flughafens und der Bundespolizei war am Morgen ein Teil des Airports geräumt worden, weil ein Mann wohl aus Versehen einen Sicherheitsbereich betreten hatte.
5: Wetter. Aktuell bewegen sich die Temperaturen zwischen 27 und 30 Grad. Im weiteren Tagesverlauf viel Sonne, kaum Wolken. Der Wind weht nur schwach aus Osten in Böen bis zu 18 km/h schnell. Sonnenuntergang um kurz vor 9. In der Nacht liegen die Tiefstwerte um 18 Grad. Tendenz auch in den kommenden Tagen sonnig und heiß mit Tageshöchstwerten von 28 Grad und schwachem Wind aus nördlichen Richtungen.
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6: Und der wundervollen Musik von Etta James und Damn Your Eyes.
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0: 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Das ist ganz neu bei uns im besten Mix hier bei Atlantis FM. Das sind Clock Clock und Out of the Dark. Nicht zu verwechseln mit dem gleichnamigen Song von, richtig, Falco. Das war eine ganz andere Nummer im wahrsten Sinne des Wortes. Gleich bei uns auch noch die Beatles, Al Jarreau und Musik von Muddy Waters. Schönen Freitagnachmittag. 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

sehr schön, dieser Song. Ich liebe ihn. Al Jarreau und Morning. Und wenn Sie morgen am Samstag vielleicht mal so ein bisschen alternatives Programm erleben möchten, dann brechen Sie mal auf nach Mala. Da sind Sie automatisch im Osten der Insel, wenn Sie in der Nähe des Kaktusgartens sind. Mala, direkt ein Dörfchen weiter. Und da gibt es zum Beispiel eine schöne Galleria der Arte, also eine Art Gallery. Und am Samstag von 12 bis 20 Uhr sozusagen Open House. Da trifft man sich, da klatscht und tratscht man so ein bisschen rum und redet einfach über Kunst. Und das Ganze bei einem tollen Gläschen Wein, hier von Lanzarote selbstverständlich. Und kann ein bisschen Gleichgesinnte treffen. Einfach eine schöne Zeit, den Samstagnachmittag zu verbringen. Zur Art en Mala heißt das Ganze. In Mala, direkt gegenüber der Apotheke. Wenn Sie ein bisschen Kunst interessiert sind, ist das genau die Möglichkeit, perfekt den Samstagnachmittag zu verbringen. Also Art en Mala, auch morgen wieder von 12 bis 20 Uhr für alle Kunstinteressierten oder die, die es noch werden wollen.

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1: Mit Fabian von Davans. Auf Lanzarote beginnt heute in Arrecife das Lava Life Festival 2026. Das Gelände auf der Explanada del Recinto Ferial öffnet um 17 Uhr. Zum Auftakt treten DJ Tali Aranao, Los Callaos, Ivan Ferreiro, Molotov und Leiva auf. Das Festival setzt auf die größte bisher auf Lanzarote montierte Konzertbühne. Rund um das Gelände gibt es zwischen 16 Uhr und 1 Uhr nachts Verkehrssperren. Für Arrecife ist das Wochenende Kulturereignis, Wirtschaftsfaktor und Belastungstest für Mobilität und Sicherheit. Auf Fuerteventura hat gestern das Festival Animayo im Centro Insular de Juventud in Puerto del Rosario begonnen. Das Cabildo hat die Veranstaltung über die Abteilung für neue Technologien und mit FEDCAN-Mitteln auf die Insel geholt. Animayo gilt als Oscar-qualifizierendes Festival für Animationskurzfilme. Heute stehen Masterclasses zu 2D-Animation, Storyboard und visuellen Effekten auf dem Programm. Für Fuerteventura ist das mehr als Kultur. Das Festival setzt ein Signal für Ausbildung, Kreativwirtschaft und digitale Berufe. Auf Lanzarote beginnt für den Ironman ab 2027 eine neue Organisationsphase. The Ironman Group übernimmt die Veranstaltung zur 35. Ausgabe, unterstützt vom Cabildo Turismo Lanzarote und Lanzarote Sports Destination. Das Rennen hat sich über mehr als drei Jahrzehnte mit Club La Santa zu einer weltweiten Triathlon-Referenz entwickelt. Das Cabildo will den lokalen Charakter erhalten und die internationale Reichweite stärken. Für Lanzarote bleibt der Ironman ein Kernstück des Sporttourismus und ein starkes Schaufenster für die Insel.
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1: Wetter. Aktuell bewegen sich die Temperaturen zwischen 27 und 30 Grad. Im weiteren Tagesverlauf viel Sonne, kaum Wolken. Der Wind weht nur schwach aus Osten in Böen bis zu 18 km/h schnell. Sonnenuntergang um kurz vor 9. In der Nacht liegen die Tiefstwerte um 18 Grad. Tendenz auch in den kommenden Tagen sonnig und heiß mit Tageshöchstwerten von 28 Grad und schwachem Wind aus nördlichen Richtungen.

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habe ich ja wohl nicht ganz richtig gehört. Eine Rainy Night, okay, in Georgia. Das lassen wir uns gefallen. Rainy Night in Georgia mit George Benson. Wir sind hier auf den Kanaren und wir verbringen den Freitagabend. Wie wär's denn mal heute Abend in Coralejo, das Herz des abendlichen Freitagsabends, Coralejo. Das schlägt auf dem charmanten Plaza de la Musica. Das ist direkt in der Altstadt, direkt an der Fußgängerzone. Und hier gibt's keine feste Bühne, auf der fast jeden Abend und besonders freitags tolle Live-Bands auftreten, von Reggae über Rock bis hin zu spanischer Musik. Hier gibt's einfach nur die Möglichkeit, so ein bisschen zu chillen und zu jammen, und das auch heute am Freitagabend wieder. Der Platz ist übrigens komplett autofrei. Während die Eltern in einem der umliegenden Restaurants oder Open-Air-Bars sitzen, können die Kiddies sicher auf dem Platz herumtollen, tanzen und mit anderen Kindern spielen. Also heute Abend vielleicht Treffpunkt der Plaza de la Musica auf Fuerteventura in Coralejo.

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1: Ich bin Dirk Zeitler. Der Bundestag hat erstmals über das geplante Sparpaket der schwarz-roten Koalition bei den Gesundheitsausgaben beraten. Im Bundesrat formiert sich allerdings Widerstand. Die Länder haben massive Einwände gegen die Pläne der Bundesregierung.
2: Die Länder warnen vor einem Zusammenbruch der Versorgung gerade draußen auf dem Land. Auch hätten Pharmakonzerne schon angekündigt, weniger in den Standort Deutschland investieren zu wollen. Am Ende benachteilige das Sparpaket die Patienten, monierte etwa der rheinland-pfälzische Ministerpräsident Schnieder. Blockieren können die Länder das Gesetz nicht, es ist nicht zustimmungsbedürftig. Tanja Wagner, Nachrichtenredaktion.
1: 4,24% mehr Rente und geringere Steuern auf Flugtickets. Der Bundesrat hat heute mehrere Gesetzesvorlagen verabschiedet, die zum Juli in Kraft treten sollen. Bei häuslicher Gewalt sollen Gerichte das Tragen von Fußfesseln anordnen dürfen, um ein Kontaktverbot zu den Opfern durchzusetzen. Und Apotheken erhalten mehr Befugnisse. In der EU gelten seit Mitternacht deutlich schärfere Asylregeln. Sie sollen etwa schnellere Asylverfahren und konsequentere Abschiebungen ermöglichen.
3: Die meisten Migranten kommen über Italien und Griechenland nach Europa und auch über Spanien. Und an diesen Außengrenzen wird es Asylschnellverfahren geben. So soll zügiger klar werden, ob ein Mensch in der EU bleiben kann oder nicht. Doch die drei Länder können nicht für alle Ankommenden die Asylverfahren übernehmen. Deutschland wird in Zentren, etwa an Flughäfen, gut 370 Plätze zur Verfügung stellen und dort die Asylanträge zügig prüfen. So zum Beispiel am BER nahe Berlin. Lea Matschulat, Nachrichtenredaktion.
1: Mit Kundgebungen in Berlin und Völklingen machen Beschäftigte der Stahlindustrie Druck auf die Bundesregierung. Unter dem Motto Stahl hat Zukunft bei uns marschierten Stahlarbeiter vom Brandenburger Tor zum Bundeswirtschaftsministerium. Nach Angaben der IG Metall beteiligten sich rund 1700 Beschäftigte. Im saarländischen Völklingen nahmen zudem an mehreren Demonstrationszügen insgesamt 8500 Menschen teil. Die Gewerkschaft fordert mehr Hilfe der Politik für die kriselnde Stahlindustrie.
4: Wetter. Aktuell bewegen sich die Temperaturen zwischen 27 und 30 Grad. Im weiteren Tagesverlauf viel Sonne, kaum Wolken. Der Wind weht nur schwach aus Osten in Böen bis zu 18 km/h schnell. Sonnenuntergang um kurz vor 9. In der Nacht liegen die Tiefstwerte um 18 Grad. Tendenz auch in den kommenden Tagen sonnig und heiß mit Tageshöchstwerten von 28 Grad und schwachem Wind aus nördlichen Richtungen.
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5: Und die wunderbare Nummer jetzt um kurz vor drei am Freitag. Hallo von Alanis Morissette. Hier ist er mit Ironic.

Black Velvet mit Alana Miles, 1989 rausgekommen von der Kanadierin. Damit hat sie damit den ganz großen Durchbruch geschafft. Der Song ist übrigens eine Hommage an Elvis Presley. Der Begriff Black Velvet, schwarzer Samt, bezieht sich unter anderem auf eine Haartönung, die Elvis Presley nutzte, um seinen Haaren den charakteristischen samtig schwarzen Glanz zu verleihen. Weißt du Bescheid, ne? 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

Das ist Musik von The Police, Message in a Bottle hier bei Atlantis FM. Die tolle Ausstellung gibt es seit ein paar Tagen und zwar in Jaisa, Casa de la Cultura. Tipp fürs Wochenende also. Die deutsche Künstlerin Heike Krause aus Düsseldorf kommt sie eigentlich, lässt sich hier von der Insel inspirieren und verwendet in ihren Bildern oft die typischen Texturen und Naturfarben Lanzarotes, vom strahlenden Sonnenlicht bis hin zur rauen Ästhetik von Vulkanlava. Ja, und wenn Sie in Jaisa sind oder einfach deswegen mal dahin fahren, wird Heike Krause sich sehr freuen, denn die Ausstellung ist geöffnet und sie heißt El Espacio Libre, also der freie Raum. Und schauen Sie unbedingt mal vorbei. Casa de la Cultura de Jaisa, das Kulturhaus der Gemeinde Jaisa, freut sich auf Ihren Besuch und die deutsche Künstlerin Heike Krause ebenfalls. Viel Spaß dabei!

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1: Maroon 5 und Cigarettes. So, das ist ja wirklich ein pickepacke, vollgepacktes Wochenende. Wir haben Ihnen ja gerade noch schöne kulturelle Tipps gegeben. Aber Silke, sehe ich gerade, hat auch schon einen riesen Koffer unterm Arm. Da kommen wohl noch viel, viel, viel mehr Sachen gleich ab 16 Uhr. Also viel Spaß mit der Kollegin und den Insel-News. Ich bin da mal raus, wünsche Ihnen ein schönes, entspanntes Wochenende. Machen Sie was Feines raus und wir hören uns dann wieder morgen am, beziehungsweise Montag. Montag in alter Frische, das wollte ich sagen. Schönes Wochenende, jetzt mit Brian Ferry. Don't stop the dance. Mein Name ist Stefan Kaiser.

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1: Ich bin Dirk Zeitler. Der Bundestag hat erstmals über das geplante Sparpaket der schwarz-roten Koalition bei den Gesundheitsausgaben beraten. Im Bundesrat formiert sich allerdings Widerstand. Die Länder haben massive Einwände gegen die Pläne der Bundesregierung.
2: Die Länder warnen vor einem Zusammenbruch der Versorgung gerade draußen auf dem Land. Auch hätten Pharmakonzerne schon angekündigt, weniger in den Standort Deutschland investieren zu wollen. Am Ende benachteilige das Sparpaket die Patienten, monierte etwa der rheinland-pfälzische Ministerpräsident Schnieder. Blockieren können die Länder das Gesetz nicht, es ist nicht zustimmungsbedürftig. Gesundheitsministerin Wagen hatte im Bundestag nochmal für die Pläne geworben. Andernfalls drohen den Kassen ihr zufolge Milliardenverluste und den Versicherten höhere Zusatzbeiträge. Tanja Wagner, Nachrichtenredaktion.
3: Das nächste EU-Sanktionspaket gegen Russland könnte erhebliche Konsequenzen für deutsche Produzenten und Konsumenten von Fischstäbchen, Schlemmerfilets und anderen Tiefkühlfischgerichten haben. Nach dpa-Recherchen sehen die Pläne der EU-Kommission vor, dass die Einfuhr von Alaska-Seelachs aus Russland in die EU innerhalb von 2 Jahren um die Hälfte reduziert werden muss. Angesichts des begrenzten Angebots könnte dies zu höheren Preisen führen. In der EU gelten seit Mitternacht deutlich schärfere Asylregeln. Sie sollen etwas schnellere Asylverfahren und konsequentere Abschiebungen ermöglichen.
4: Die meisten Migranten kommen über Italien und Griechenland nach Europa und auch über Spanien. Und an diesen Außengrenzen wird es Asylschnellverfahren geben. So soll zügiger klar werden, ob ein Mensch in der EU bleiben kann oder nicht. Doch die 3 Länder können nicht für alle Ankommenden die Asylverfahren übernehmen. Deutschland wird in Zentren, etwa an Flughäfen, gut 370 Plätze zur Verfügung stellen und dort die Asylanträge zügig prüfen. So zum Beispiel am BER nahe Berlin. Lea Matschulat, Nachrichtenredaktion.
3: Zum Sport. Der Song Major Tom von Peter Schilling wird auch bei der Weltmeisterschaft in den USA, Mexiko und Kanada als Torhymne der deutschen Nationalmannschaft gespielt. Das Lied werde wie auch bei DFB-Heimspielen nach deutschen Treffern in den WM-Stadien ertönen, teilte der DFB mit.
5: Wetter. Heute Nacht fällt das Thermometer auf Werte um 18 Grad, Sonnenaufgang morgen früh um 6.54 Uhr. Der Atlantik erreicht seinen tiefsten Stand morgen früh um 5.46 Uhr. Die Wassertemperatur liegt weiterhin um 19 Grad. Auch morgen erwarten wir viel Sonne, kaum Wolken. Die Temperaturen steigen wieder auf bis zu 28 Grad bei nur sehr schwachem Wind aus Norden.
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6: Na, ich begrüße Sie an diesem Freitag, heute ja der 12. Juni. Na, kurz vor 4 ist es. Einen guten Nachmittag wünsche ich Ihnen. Hier ist Wiggily Jones.

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1: Ich bin Dirk Zeitler.
2: Bundesgesundheitsministerin Wagen hat die geplanten Milliardeneinsparungen zur Stabilisierung der Krankenkassenbeiträge verteidigt. Ziel sei es, Bürger zu entlasten und Unternehmen mehr Planungssicherheit zu geben, sagte sie zur Einbringung ihres Gesetzentwurfs für das Sparpaket im Bundestag. Ohne Reform würden den gesetzlichen Krankenkassen im nächsten Jahr knapp 19 Milliarden Euro fehlen. Die Opposition kritisierte die Pläne als Rundum-Kahlschlag und Kettensägenreform. Das Gesetz soll noch vor der Sommerpause beschlossen werden. Auf Versicherte kommen unter anderem höhere Zuzahlungen für Medikamente zu. Flugtickets bei Flügen aus Deutschland werden wie geplant ab Juli weniger stark besteuert. Der Bundesrat hat der Senkung der Ticketsteuer abschließend zugestimmt. Unklar ist allerdings, ob Fliegen damit für alle günstiger wird.
3: Je nach Strecke zahlen die Airlines zwischen 2,50 Euro und 11,40 Euro weniger Steuern pro Passagier und Flug. Allerdings haben bereits so einige Gesellschaften angekündigt, das nicht an die Kunden weiterzureichen. Ein Grund dafür sind die stark gestiegenen Kerosinpreise. Ein weiterer Grund ist, dass Deutschland im Vergleich zu anderen Ländern für die Fluggesellschaften ein recht teurer Standort ist. Tanja Wagner, Nachrichtenredaktion.
2: In der EU gelten seit Mitternacht deutlich schärfere Asylregeln. Sie sollen etwas schnellere Asylverfahren und konsequentere Abschiebungen ermöglichen.
4: Die meisten Migranten kommen über Italien und Griechenland nach Europa und auch über Spanien. Und an diesen Außengrenzen wird es Asylschnellverfahren geben. So soll zügiger klar werden, ob ein Mensch in der EU bleiben kann oder nicht. Doch die drei Länder können nicht für alle Ankommenden die Asylverfahren übernehmen. Deutschland wird in Zentren, etwa an Flughäfen, gut 370 Plätze zur Verfügung stellen und dort die Asylanträge zügig prüfen. So zum Beispiel am BER nahe Berlin. Lea Matschulat, Nachrichtenredaktion.
2: Das nächste EU-Sanktionspaket gegen Russland könnte erhebliche Konsequenzen für deutsche Produzenten und Konsumenten von Fischstäbchen, Schlemmerfilets und anderen Tiefkühlfischgerichten haben. Nach dpa-Recherchen sehen die Pläne der EU-Kommission vor, dass die Einfuhr von Alaska-Seelachs aus Russland in die EU innerhalb von 2 Jahren um die Hälfte reduziert werden muss. Angesichts des begrenzten Angebots könnte dies zu höheren Preisen führen.
5: Wetter. Heute Nacht fällt das Thermometer auf Werte um 18 Grad, Sonnenaufgang morgen früh um 6.54 Uhr. Der Atlantik erreicht seinen tiefsten Stand morgen früh um 5.46 Uhr. Die Wassertemperatur liegt weiterhin um 19 Grad. Auch morgen erwarten wir viel Sonne, kaum Wolken. Die Temperaturen steigen wieder auf bis zu 28 Grad bei nur sehr schwachem Wind aus Norden.
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6: Na, Freitag heute ja, der 12. Juni. Ich begrüße Sie, starten wir ins Wochenende. Einen guten Nachmittag wünsche ich Ihnen. Hier sind Melissa Morgan und Mike Stevens.

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Na, Coldplay waren das an diesem Freitagnachmittag und bei uns auch gleich wieder Kollege Fabian hier mit dem Neuesten der Kanaren und der Wetterprognose. Aber na, vorher auch noch ein Stück Music-Klassiker. Hier ist Bill Withers, Lovely Day.

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1: Mit Fabian von Davans. Auf Lanzarote sind gestern Abend zwei Menschen bei einer Kollision auf der LZ2 bei Jaisa gestorben. Nach Angaben der Rettungsleitstelle sind drei Autos und ein Bus beteiligt gewesen. Ein 5-jähriges Kind ist mit mittelschweren Verletzungen ins Hospital Dr. José Molino Rossa gebracht worden. Eine weitere Person aus dem Bus hat medizinische Hilfe vor Ort erhalten. Der Unfall hat sich gegen 19.36 Uhr auf Höhe von La Hoya ereignet. Die Guardia Civil hat den Verkehr geregelt und untersucht jetzt den genauen Hergang. Auf Gran Canaria hat Papst Leon XIV. Gestern in Aginegin seine zentrale Rede zur Migration gehalten. Vor Behörden, Gläubigen und Betroffenen hatte er Europa aufgefordert, sichere und legale Wege für Migranten zu schaffen. Der Papst hat betont, Menschen auf der Flucht seien keine Zahlen und keine Akten. Sein Besuch ist historisch, weil erstmals ein Papst auf den Kanarischen Inseln gewesen ist. Für den Archipel hat die Botschaft besonderes Gewicht, weil die Atlantikroute weiter zu den gefährlichsten Fluchtwegen nach Europa zählt. Auf Lanzarote hat die Fiskalía Zahlungen an Juan Manuel Sosa aus der früheren Cabildo-Regierung von Dolores Corujo untersucht. Nach Angaben von Diario de Lanzarote geht es um mögliche Unregelmäßigkeiten bei Bezügen und Sitzungsgeldern. Corujo ist demnach zunächst als Zeugin geladen worden, soll aber mit anwaltlicher Begleitung erscheinen. Sie hat in einer Mitteilung bestritten, formell Investigada oder Imputada zu sein. Der Fall ist politisch heikel, weil er die frühere Regierungszeit im Cabildo erneut unter Druck setzt.
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1: Wetter. Heute Nacht fällt das Thermometer auf Werte um 18 Grad, Sonnenaufgang morgen früh um 6.54 Uhr. Der Atlantik erreicht seinen tiefsten Stand morgen früh um 5.46 Uhr. Die Wassertemperatur liegt weiterhin um 19 Grad. Auch morgen erwarten wir viel Sonne, kaum Wolken. Die Temperaturen steigen wieder auf bis zu 28 Grad bei nur sehr schwachem Wind aus Norden.
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2: Erstmal danke, Fabian. Soweit die Wetterprognose und die Lokalnachrichten. Und ja, an diesem Wochenende wird es ja sportlich auf Lanzarote, denn der Weinlauf steht an. Ja, da wird durchs Weinanbaugebiet La Jeria gelaufen und da ist Start und Ziel in Uga. Dort auf dem Hauptplatz auch Stände aufgebaut. Da kann man Wein probieren, Live-Musik wird auch noch geboten, also jede Menge los. Na, vielleicht haben Sie Lust hinzufahren, wir haben da aber auch noch alle weiteren Infos für Sie bei uns gleich im Veranstaltungskalender.

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1: An diesem Wochenende wird es im Süden Lanzarotes sportlich. Die Vorbereitungen laufen jetzt wirklich auch schon wieder auf Hochtouren. Denn der Weinlauf steht auf dem Programm. Vielleicht eine der schönsten Strecken, die hier auf Lanzarote gelaufen werden. Denn die führt durch das Weinanbaugebiet Lajerias. Da gibt es zwei Distanzen zur Auswahl. Entweder 13 Kilometer oder es muss die 23 Kilometer Strecke zurückgelegt werden und da wird wirklich über Stock und Stein gelaufen, querfeldein, wie gesagt, durchs Weinanbaugebiet Lareria. Start und Ziel dann in Uga und dort auf dem Hauptplatz sind auch Stände aufgebaut. Da werden die Bodegas Lanzarotes mit ihrem Wein vertreten sein und auch so gibt's natürlich einiges zu probieren. Live-Musik im Anschluss auch noch dort, also da wird noch einiges geboten. Da wird noch richtig gefeiert, aber erstmal am Samstag dann der Start für die Kiddies und am Sonntag wird's dann für die Erwachsenen ernst. Der Weinlauf, also Start und Ziel in Uga an diesem Wochenende auf Lanzarote. Da sind auch schon wieder Tausende von Sportlern eingeschrieben, die mitlaufen werden, aber auch das Zuschauen lohnt sich und mehr Infos gibt's natürlich auch online über die offizielle Website weinran.es.

Macker Garten war das an diesem Freitag und bei uns gleich wieder die Nachrichten aus Deutschland und der Welt. Das heißt, ich verabschiede mich für heute von Ihnen, aber wünsche Ihnen noch einen besten Abend. Und jetzt vor den Nachrichten haben wir auch noch Music. Johnny Gitter Watson haben wir aufgelegt und das hier ist Wendy Crawford. Na, kommen Sie gut ins Wochenende. Tschüss.

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1: Ich bin Dirk Zeitler.
2: Elon Musks Weltraumfirma SpaceX ist bei ihrem Rekordbörsengang mit einem Plus von gut 11% in den Handel gestartet. Der erste Kurs wurde bei $150 festgestellt, nach einem Ausgabepreis von $135. Musk wird damit durch seine Beteiligungen an SpaceX und dem Elektroautobauer Tesla zum ersten Menschen mit einem Billionenvermögen, zumindest auf dem Papier. Bundesgesundheitsministerin Warken hat die geplanten Milliardeneinsparungen zur Stabilisierung der Krankenkassenbeiträge verteidigt. Ziel sei es, Bürger zu entlasten und Unternehmen mehr Planungssicherheit zu geben, sagte sie zur Einbringung ihres Gesetzesentwurfs für das Sparpaket im Bundestag. Im Bundesrat formiert sich allerdings Widerstand. Die Länder haben massive Einwände gegen die Pläne der Bundesregierung.
3: Die Länder warnen vor einem Zusammenbruch der Versorgung gerade draußen auf dem Land. Auch hätten Pharmakonzerne schon angekündigt, weniger in den Standort Deutschland investieren zu wollen. Am Ende benachteilige das Sparpaket die Patienten, monierte etwa der rheinland-pfälzische Ministerpräsident Schnieder. Blockieren können die Länder das Gesetz nicht, es ist nicht zustimmungsbedürftig. Tanja Wagner, Nachrichtenredaktion.
2: In der EU gelten seit Mitternacht deutlich schärfere Asylregeln. Sie sollen etwa schnellere Asylverfahren und konsequentere Abschiebungen ermöglichen.
4: Die neuen Regeln bedeuten Folgendes. Grundsätzlich wird an den EU-Außengrenzen kontrolliert. In Deutschland werden deswegen an den großen Flughäfen wie Berlin, Frankfurt, München oder Düsseldorf Zentren eingerichtet, in denen Migranten bleiben müssen. Und zwar dann, wenn sie aus Ländern mit einer Anerkennungsquote von weniger als 20% kommen. Oder wenn sie keine Papiere haben oder als Gefährder gelten. Dort können sie bis zu 3 Monate festgehalten werden. Außerdem sollen Abschiebezentren außerhalb der EU geschaffen werden, aber mit deren Einrichtung wird es noch etwas dauern. Aus Brüssel, Dieter Ebeling.
2: Der iranische Außenminister Araghchi sieht ein Rahmenabkommen zwischen seinem Land und den USA in greifbarer Nähe. Die Absichtserklärung von Islamabad stand noch nie so kurz vor dem Abschluss, schrieb Araghchi auf X. Einzelheiten würden der Öffentlichkeit zu gegebener Zeit mitgeteilt. Zuvor hatte bereits US-Präsident Trump Fortschritte in den Verhandlungen mit dem Iran über ein Kriegsende verkündet.
5: Wetter. Heute Nacht fällt das Thermometer auf Werte um 18 Grad, Sonnenaufgang morgen früh um 6.54 Uhr. Der Atlantik erreicht seinen tiefsten Stand morgen früh um 5.46 Uhr. Die Wassertemperatur liegt weiterhin um 19 Grad. Auch morgen erwarten wir viel Sonne, kaum Wolken. Die Temperaturen steigen wieder auf bis zu 28 Grad bei nur sehr schwachem Wind aus Norden.
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1: Ich bin Dirk Zeitler. Elon Musks Weltraumfirma SpaceX ist bei ihrem Rekordbörsengang mit einem Plus von gut 11% in den Handel gestartet. Der erste Kurs wurde bei $150 festgestellt, nach einem Ausgabepreis von $135. Musk wird damit durch seine Beteiligungen an SpaceX und dem Elektroautobauer Tesla zum ersten Menschen mit einem Billionenvermögen, zumindest auf dem Papier. Bundesgesundheitsministerin Wagen hat die geplanten Milliardeneinsparungen zur Stabilisierung der Krankenkassenbeiträge verteidigt. Ziel sei es, Bürger zu entlasten und Unternehmen mehr Planungssicherheit zu geben, sagte sie zur Einbringung ihres Gesetzesentwurfs für das Sparpaket im Bundestag. Im Bundesrat formiert sich allerdings Widerstand. Die Länder haben massive Einwände gegen die Pläne der Bundesregierung.
2: Die Länder warnen vor einem Zusammenbruch der Versorgung gerade draußen auf dem Land. Auch hätten Pharmakonzerne schon angekündigt, weniger in den Standort Deutschland investieren zu wollen. Am Ende benachteilige das Sparpaket die Patienten, monierte etwa der rheinland-pfälzische Ministerpräsident Schnieder. Blockieren können die Länder das Gesetz nicht, es ist nicht zustimmungsbedürftig. Tanja Wagner, Nachrichtenredaktion.
1: In der EU gelten seit Mitternacht deutlich schärfere Asylregeln. Sie sollen etwa schnellere Asylverfahren und konsequentere Abschiebungen ermöglichen.
3: Die neuen Regeln bedeuten Folgendes. Grundsätzlich wird an den EU-Außengrenzen kontrolliert. In Deutschland werden deswegen an den großen Flughäfen wie Berlin, Frankfurt, München oder Düsseldorf Zentren eingerichtet, in denen Migranten bleiben müssen. Und zwar dann, wenn sie aus Ländern mit einer Anerkennungsquote von weniger als 20% kommen. Oder wenn sie keine Papiere haben oder als Gefährder gelten. Dort können sie bis zu 3 Monate festgehalten werden. Außerdem sollen Abschiebezentren außerhalb der EU geschaffen werden, aber mit deren Einrichtung wird es noch etwas dauern. Aus Brüssel, Dieter Ebeling.
1: Der iranische Außenminister Araghchi sieht ein Rahmenabkommen zwischen seinem Land und den USA in greifbarer Nähe. Die Absichtserklärung von Islamabad stand noch nie so kurz vor dem Abschluss, schrieb Araghchi auf X. Einzelheiten würden der Öffentlichkeit zu gegebener Zeit mitgeteilt. Zuvor hatte bereits US-Präsident Trump Fortschritte in den Verhandlungen mit dem Iran über ein Kriegsende verkündet.
4: Wetter. Heute Nacht fällt das Thermometer auf Werte um 18 Grad, Sonnenaufgang morgen früh um 6.54 Uhr. Der Atlantik erreicht seinen tiefsten Stand morgen früh um 5.46 Uhr. Die Wassertemperatur liegt weiterhin um 19 Grad. Auch morgen erwarten wir viel Sonne, kaum Wolken. Die Temperaturen steigen wieder auf bis zu 28 Grad bei nur sehr schwachem Wind aus Norden.

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1: Ich bin Dirk Zeitler. Elon Musks Weltraumfirma SpaceX ist bei ihrem Rekordbörsengang mit einem Plus von gut 11% in den Handel gestartet. Der erste Kurs wurde bei $150 festgestellt nach einem Ausgabepreis von $135. Musk wird damit durch seine Beteiligungen an SpaceX und dem Elektroautobauer Tesla zum ersten Menschen mit einem Billionenvermögen, zumindest auf dem Papier. Gut 21 Millionen Rentnerinnen und Rentner in Deutschland haben ab Juli etwas mehr auf dem Konto. Der Bundesrat hat der Erhöhung der monatlichen Bezüge um 4,24% zugestimmt. Die Steigerung orientiert sich wie immer an der allgemeinen Lohnentwicklung.
2: Bei einer Standardrente und 45 Beitragsjahren macht die Erhöhung ein monatliches Plus von knapp 78 Euro aus. Damit steigen die Renten stärker als die Inflation. Bundesarbeitsministerin Baas sprach im Vorfeld denn auch von einer spürbaren Anpassung. Gleichzeitig betonte sie, dass ordentliche Renten kein Luxus sein dürften, sondern eine Frage der Leistungsgerechtigkeit. Tanja Wagner, Nachrichtenredaktion.
1: Die russische Armee hat nach Angaben von Kreml-Chef Putin mehr als 700.000 Soldaten im Einsatz im Gebiet des Ukraine-Kriegs. Das sagte er bei einem Gespräch mit Soldaten im Kreml anlässlich des Nationalfeiertags. Vor den Soldaten gab sich der russische Staatschef weiter siegesgewiss in dem vor mehr als 4 Jahren von ihm befohlenen Angriffskrieg gegen die Ukraine. Schritt für Schritt, nicht so schnell, wie wir gerne würden, aber wir schreiten trotzdem voran, sagte Putin. Zum Sport. Nach Mexiko und Kanada steigt in der Nacht der dritte Gastgeber in die Fußball-Weltmeisterschaft ein. Die USA sind gegen Paraguay gefordert und hoffen auf einen Auftaktsieg. Vor Spielbeginn wird eine eigene Zeremonie gefeiert, unter anderem mit Superstar Katy Perry.
3: Dritter großer Anpfiff, dritte große Eröffnungsparty, Schauplatz Los Angeles. Gastgeber USA ziehen alle Register. Eine 1,5 Stunden lange Multikulti-Show bildet den Auftakt mit Katy Perry, Sängerin Tyler, die schon in Mexiko dabei war. Außerdem K-Pop-Star Lisa, die Rapper Future und Raymer und die brasilianische Sängerin Anita. Präsident Trump kommt nicht an seiner Stelle, guckt aus Minister Rubio sich das Spiel gegen Paraguay an. Aus den USA, Tina Eck.
1: Die deutsche Nationalmannschaft startet dann am Sonntag gegen Curaçao in die WM.
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1: Ich bin Thomas Brock. Frauen und Kinder besser vor sexueller Gewalt schützen, das war ein zentrales Thema der Justizministerkonferenz in Hamburg. Die Ressortchefs von Bund und Ländern wollen unter anderem längere Verjährungsfristen für schwere Sexualdelikte und schärfere Regeln, um geplante Taten zu verhindern.
2: Konkret soll die Verjährungsfrist für schwere sexuelle Übergriffe von bisher 5 auf 20 Jahre steigen. Außerdem wollen die Justizminister erreichen, dass geplante Sexualstraftaten künftig früher aufliegen, auch dann, wenn sie in Chatgruppen oder auf Online-Plattformen vorbereitet werden. Wer von solchen Plänen erfährt, soll sie künftig melden müssen. Keine Einigung gab es dagegen beim sogenannten nur Ja heißt Ja-Modell. Hier wollen einige Länder das Sexualstrafrecht weiter verschärfen, andere sehen noch Klärungsbedarf. Zoe Tassovali, Nachrichtenredaktion.
1: Apotheken sollen künftig mehr Leistungen wie Impfungen, Vorsorge und Tests anbieten können. Eine entsprechende Reform der schwarz-roten Koalition hat den Bundesrat passiert. Künftig sollen Apotheken unter anderem Angebote zur Vorbeugung und Früherkennung machen, etwa bei Herz-Kreislauf-Erkrankungen, Diabetes oder rund ums Rauchen. Außerdem sollen sie mehr Schutzimpfungen anbieten können. Die Weltraumfirma SpaceX von Elon Musk ist bei ihrem Rekordbörsengang mit einem Plus von gut 11% in den Handel gestartet. Der erste Kurs wurde bei $150 festgestellt, nach einem Ausgabepreis von $135.
3: Die SpaceX-Aktie legt einen Raketenstart hin. Gründer Elon Musk wird damit durch seine Beteiligungen an SpaceX und Tesla zum ersten Menschen mit einem Billionenvermögen, zumindest auf dem Papier. SpaceX verkaufte mehr als 555 Millionen Aktien zu einem Ausgabepreis von $135 pro Stück und nahm damit $75 Milliarden ein. Aus den USA, Tina Eck.
1: Bei der Fußballweltmeisterschaft hat Co-Gastgeber Kanada zum Auftakt unentschieden gespielt. Gegen Bosnien-Herzegowina kamen die Kanadier in Toronto nach Rückstand noch zu einem 1:1. Auch die USA starten in dieser Nacht noch ins Turnier. Um 3 Uhr beginnt in Inglewood südlich von Los Angeles die Partie der Amerikaner gegen Paraguay.
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